0: Hallo, hallo, Shanghai.
1: Oui, j'écoute.
0: Ja, bitte.
1: Yes, please.
0: Oui, j'écoute. De pronto.
2: Wer dir was nach oben? Ich mache schon so viel.